Hinweisen auf dem Scheißhaus. Die Betreiber wünschen einen angenehmen Aufenthalt. Der Betrieb für Pisser ist kostenfrei. Für die großen Scheißer gibt es folgende Tarife. Als fester Scheißer müssen Sie 2 Euro bezahlen. Als gewöhnlichen und kleine Scheißer müssen Sie 3 Euro bezahlen. Als flüssiger Katzenbrunnen müssen Sie 10 Euro zahlen. Aufgrund der Gefahr, dass auch Böden die Wände verschmutzt werden.